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1: 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All-Timer. 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Lady.

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4: Schönen guten Morgen. Am Sonntag zunächst ist heute verbreitet sonnig. Von Südwesten her aber im Tagesverlauf Wolken und im Bergland und im Süden stellenweise auch Regenschauer oder Gewitter. Im Bergland wird es leicht föhnig, von der südlichen Steiermark bis ins Weinviertel, dazu lebhafter Südwind. Die Höchsttemperaturen heute 20 bis 28 Grad. Schönen guten Morgen, Blick auf die Straße. Da ist derzeit alles ruhig. Ich wünsche, was geht, eine gute Fahrt.
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4: Schönen guten Morgen. Es ist Sonntag heute, Muttertag. Alles Liebe an alle Mamis. Ja, und jetzt stehen wir mal gemeinsam auf, während ihr euch schon auf Frühstück und Co. vorbereitet, oder? Um ihr einen perfekten Tag zu bringen. Bringen wir super jetzt in gute Laune. Alex Nausner hier, guten Morgen.
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0: Schönen guten Morgen, es ist 15 Minuten nach 6 Uhr.
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0: Schönen guten Morgen. Es ist eine Minute vor 7:24 Uhr hier zum Muttertag.
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7: Schönen guten Morgen. Das Wetter zum Muttertag. Kann man auf jeden Fall draußen was machen, vor allem mit der ersten Tageshälfte. Am Sonntag verbreitet sonnig, die Temperaturen 20 bis 28 Grad. Aber speziell von der südlichen Steiermark bis ins Weinviertel kann es immer wieder einen lebhaften Südwind geben. Und im Lauf des Nachmittags auch im Bergland und im Süden ein paar Regentropfen. Aber nichts Schlimmes. Wir wünschen eine gute Fahrt auch jetzt in diesen Sonntag. Alles ruhig auf den Straßen.
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0: Schönen guten Morgen heute am Muttertag. Es ist Sonntag und gleich gibt's hier die neue von Summer. Ja, das sind so die Durchstarter in diesem Jahr, muss man sagen. Mike und der Mechanics ebenfalls noch für alle, die schon früh wach sind. Und nutzt eure Chance. Morgen in der Früh geht's wieder weiter. Geld fürs Radio hören.
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0: Sehr gut. Und wir machen weiter mit guter Laune und euch kann auch steigen, wenn ihr euch anmeldet für das große OE24-Quiz auf OE24-Radio.at. Einen schönen guten Morgen heute. Es ist Sonntag, Muttertag.
2: Summer Home Wrecker. Super.

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7: Schönen guten Morgen. Am Sonntag zunächst wird heute verbreitet sonnig. Von Südwesten her aber im Tagesverlauf Wolken und im Bergland und im Süden stellenweise auch Regenschauer oder Gewitter. Im Bergland wird es leicht föhnig, von der südlichen Steiermark bis ins Weinviertel, dazu lebhafter Südwind. Die Höchsttemperaturen heute 20 bis 28 Grad. Schönen guten Morgen, Blick auf die Straße. Da ist derzeit alles ruhig. Ich wünsche, was geht, eine gute Fahrt.
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7: Guten Morgen an diesem Sonntag. Alex Nausner hier und allen Mamas, die jetzt schon auf sind, einen schönen, einen frohen Muttertag.
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2: I Just Might.

0: Schönen guten Morgen. Es ist 2 Minuten vor 8. Alex Lausner, OE24 hier.
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4: Schönen guten Morgen. Das Wetter zum Muttertag kann man auf jeden Fall draußen was machen, vor allem mit der ersten Tageshälfte. Am Sonntag verbreitet sonnig, die Temperaturen 20 bis 28 Grad, aber speziell von der südlichen Steiermark bis ins Weinviertel kann es immer mit ein bisschen lebhaften Südwind geben und im Lauf des Nachmittags auch im Bergland und im Süden ein paar Regentropfen, aber nichts Schlimmes. Wir wünschen eine gute Fahrt auch jetzt in diesen Sonntag. Alles ruhig auf den Straßen.
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7: Olivia Dean, Man I Need.

Schönen guten Morgen heute an diesem Sonntag. Ja, für die Mamas nur das Beste bitte, oder? Heute gibt's Frühstück, dann hoffentlich ein Ausflug irgendwo, ja, in die Sonne, solange sie noch vom Himmel lacht. Und Sonnenschein gibt's ja definitiv genügend. Ja, und auch coole Veranstaltungen, zum Beispiel in Wien, da findet das Genussfestival im Stadtpark statt. Sollte man sich nicht entgehen lassen, ist eine absolute super Top-Geschichte. Also bei dem Wetter und bei allem drum und dran, herrlich bitte, oder? Und es gibt auch zum Beispiel landesweit viele, viele tolle Veranstaltungen, von festlichen Brunch-Menüs im Weinschloss Thaller bis zur speziellen Gartenführung. Zum Beispiel aber auch das Donau-Festival in Krems, das renommierte Festival für zeitgenössische Kunst und Musik, bietet am Sonntag ja heute wieder spektakuläre Performances. Alle Veranstaltungen

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0: Schönen guten Morgen. Am Sonntag zunächst ist heute verbreitet sonnig. Von Südwesten her aber im Tagesverlauf Wolken und im Bergland und im Süden stellenweise auch Regenschauer oder Gewitter. Im Bergland wird es leicht föhnig, von der südlichen Steiermark bis ins Weinviertel, dazu lebhafter Südwind. Die Höchsttemperaturen heute 20 bis 28 Grad. Schönen guten Morgen, Blick auf die Straße. Da ist derzeit alles ruhig. Ich wünsche, was geht, eine gute Fahrt.
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0: Schönen guten Morgen mit OE24. Es ist kurz nach 8, rein in diesen Muttertag. Ich hoffe, ihr habt schon Frühstück und alles vorbereitet, oder? Heute lassen wir mal die Mamas hochleben. Und natürlich super jetzt eine gute Laune hier. Alex Nausen, OE24. Guten Morgen.
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0: Das sind genau die richtigen musikalischen Vibes, bitte, oder? Kate Janai mit Summer Dreaming. Heute gibt es ja bis zu 28 Grad. Schönen guten Morgen. Gleich gibt es hier Michael Patrick Kelly und Anne-Sophie mit der Tech Without Warning zum Aufstehen. Und nicht vergessen, ab morgen schlagen wir wieder zu in der 7 Uhr Stunde.
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0: 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Ich wünsche jetzt einen super Start heute bei herrlichem Wetter aktuell, so wie es aussieht. Erst am Nachmittag ziehen ein paar Wolken auf. Rein in diesen Sonntag. Ja. Und allen Mamas alles Gute zum Muttertag.
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0: Schönen guten Morgen, Alex aus Neu24 hier. Es ist 9:03.
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0: Schönen guten Morgen. Das Wetter zum Muttertag. Kann man auf jeden Fall draußen was machen, vor allem mit der ersten Tageshälfte. Am Sonntag verbreitet sonnig, die Temperaturen 20 bis 28 Grad. Aber speziell von der südlichen Steiermark bis ins Weinviertel kann es immer wieder ein bisschen lebhaften Südwind geben. Und im Lauf des Nachmittags auch im Bergland und im Süden ein paar Regentropfen. Aber nichts Schlimmes. Wir wünschen eine gute Fahrt auch jetzt in diesen Sonntag. Alles ruhig auf den Straßen.
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0: Guten Morgen. Na, seid ihr schon gut reingestartet in den Muttertag? Frühstück und alles vorbereitet, so wie ihr das gehört. Herrliche Geschichte bitte, oder? Und wir liefern dazu den musikalischen Soundtrack. Gleich hier die neue von Alex Warren. Die Bee Gees dürfen nicht fehlen. Und Clean Bandit. Alex Lausner, ich wünsche einen schönen Muttertag.
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0: Platz 1.
16: Wetterwarnungen für Österreich. Österreich erwartet am Wochenende teils heftige Gewitter, Hagel und stürmische Böen. Die Steiermark ist besonders betroffen und hat regional die höchste Warnstufe Rot ausgerufen, da sich Gewitterzellen nur langsam bewegen und große Regenmengen niedergehen können.
0: Platz 2.
16: Waldbrand in Kärnten. Ein Waldbrand bei Bleiburg in Kärnten erforderte einen Großeinsatz von 180 Feuerwehrmännern auf einer Fläche von einem Hektar. Der Brand wurde nach 1,5 Stunden unter Kontrolle gebracht, wobei eine Drohne mit Wärmebildkamera und zwei Hubschrauber unterstützten.

0: Platz 3.
1: FC Bayern plant teuren Nachfolger für Leimer. Der FC Bayern München soll an Thomas Araujo von Benfica Lissabon interessiert sein, dessen Ausstiegsklausel zwischen 80 und 100 Millionen Euro liegt. Zuvor müssten Spieler verkauft werden, um das Transferbudget von etwa 50 Millionen Euro aufzustocken.
0: Platz 4.
1: Fans fordern Rauswurf von Kylian Mbappé. Nach sportlichen Enttäuschungen und einem Urlaubsfauxpas fordern Millionen Fans via Online-Petition den sofortigen Rauswurf von Kylian Mbappé bei Real Madrid. Ex-Weltmeister Emmanuel Petit sieht den Druck auf Präsident Florentino Perez wachsen.
0: Platz 5.
1: Putin verschärft Sicherheitsvorkehrungen im Kreml. Besucher von persönlichen Gesprächen mit Wladimir Putin im Kreml müssen ab sofort ihre Armbanduhren ablegen, um die Sicherheit zu erhöhen. Diese ungewöhnliche Vorschrift wurde Mitte April eingeführt, um potenzielle Anschläge oder einen Machtverlust zu verhindern.
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4: Einen wunderschönen Sonntagvormittag und alles Liebe zum Muttertag. Das Wetter meint es heute besonders gut mit allen Mamas. Wir starten verbreitet mit viel Sonnenschein in den Tag und vor allem im Norden, Osten und in der Steiermark. Hier bleibt es bei bis weit in den Nachmittag hinein strahlend sonnig und ideal also für den Muttertagsausflug oder das Mittagessen im Freien. Nur im Westen von Vorarlberg bis Osttirol, da ziehen jetzt schon vermehrt Wolkenfelder durch. Es wird aber heute richtig warm. Die Tageshöchstwerte liegen zwischen 22 und 27 Grad.
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4: Es ist kurz nach neun an diesem ganz besonderen Sonntag. Ich wünsche euch einen wunderschönen Muttertag. Ich hoffe, seid heute schon mit einer extra Portion Liebe geweckt worden. Vielleicht sogar mit einem gemütlichen Frühstück ans Bett. Ich begleite euch auf jeden Fall durch diesen Ehrentag und wir schauen dann in der Stunde natürlich auch auf die besten Ausflugstipps für die ganze Familie von Schloss Hof bis in die Steiermark.
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1: Nico Santos. 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

Einen wunderschönen Sonntag und natürlich alles Liebe zum Muttertag. Und wer heute noch spontan einen Plan für den Ehrentag der Mamas braucht, für den haben wir im OE24 Event Guide genau die richtigen Tipps. Der heutige Sonntag, der steht auch ganz im Zeichen des Genusses. Im Wiener Stadtpark, da läuft das finale Wochenende des Genussfestivals. Über 100 Produzenten bieten dort regionale Spezialitäten an und perfekt für einen entspannten Muttertagsspaziergang bei freiem Eintritt. Wer es kulinarisch noch exklusiver mag, im Weinschloss Taller in der Steiermark, da warten heute festliche Brunch-Menüs auf euch. Und für alle, die Lust auf Kultur und Geschichte haben, ist Schloss Hof im Machfeld die perfekte Adresse. Dort könnt ihr heute barockes Flair genießen, durch die prachtvollen Gärten spazieren oder eine elegante Kutschenfahrt unternehmen. Und wer auf zeitgenössische Kunst steht, das Donau-Festival in Krems zeigt am heutigen Sonntag seine letzten spektakulären Performances. Ein Muss für alle Kunst- und Musikliebhaber. Wir wünschen euch auf jeden Fall einen unvergesslichen Tag mit euren Liebsten. Weiter geht's mit Supples und jeder Menge gute Laune. Wir hören gleich Alan Walker und jetzt ist Jason Derulo.

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8: Der Sonntag auf UE24. Wir feiern Muttertag bei strahlendem Sonnenschein und sommerlichen 22 bis 27 Grad. Nur im Westen ziehen Wolken auf und es wird damit knapp unter 20 Grad etwas kühler. Achtet auf den lebhaften Südostwind.
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Einen schönen Sonntagvormittag um 9:45. Ihr hört OE24. Superhits. Gute Laune gibt's hier natürlich nonstop. Jetzt hören wir Hurts und Purple Disco Machine.

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0: Platz 1.
12: Wetterwarnungen für Österreich. Österreich erwartet am Wochenende teils heftige Gewitter, Hagel und stürmische Böen. Die Steiermark ist besonders betroffen und hat regional die höchste Warnstufe Rot ausgerufen, da sich Gewitterzellen nur langsam bewegen und große Regenmengen niedergehen können.
0: Platz 2.
12: Waldbrand in Kärnten. Ein Waldbrand bei Bleiburg in Kärnten erforderte einen Großeinsatz von 180 Feuerwehrmännern auf einer Fläche von einem Hektar. Der Brand wurde nach 1,5 Stunden unter Kontrolle gebracht, wobei eine Drohne mit Wärmebildkamera und zwei Hubschrauber unterstützten.
0: Platz 3.
12: FC Bayern plant teuren Nachfolger für Leimer. Der FC Bayern München soll an Thomas Araujo von Benfica Lissabon interessiert sein, dessen Ausstiegsklausel zwischen 80 und 100 Millionen Euro liegt. Zuvor müssten Spieler verkauft werden, um das Transferbudget von etwa 50 Millionen Euro aufzustocken.
0: Platz 4.
12: Fans fordern Rauswurf von Kylian Mbappé. Nach sportlichen Enttäuschungen und einem Urlaubsfauxpas fordern Millionen Fans via Online-Petition den sofortigen Rauswurf von Kylian Mbappé bei Real Madrid. Ex-Weltmeister Emmanuel Petit

0: den Druck auf Präsident Florentino Perez wachsen.
1: Platz 5.
0: Putin verschärft Sicherheitsvorkehrungen im Kreml. Besucher von persönlichen Gesprächen mit Wladimir Putin im Kreml müssen ab sofort ihre Armbanduhren ablegen, um die Sicherheit zu erhöhen. Diese ungewöhnliche Vorschrift wurde Mitte April eingeführt, um potenzielle Anschläge oder einen Machtverlust zu verhindern.
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4: Wir genießen heute einen fast schon sommerlichen Muttertag. Wer heute Mittag dann draußen feiert, kann sich auf Temperaturen von bis zu 27 Grad freuen, besonders im Wiener Becken und im Burgenland. In den Nordalpen, da hat es in 2000 Metern Höhe milde 11 Grad, aber Vorsicht, es bläst heute ein lebhafter im Osten und auch Süden sogar kräftiger Wind aus Südost, und während es im Großteil des Landes sonnig bleibt, wird es dann im Westen langsam unbeständiger. Dort kann es dann am Nachmittag streckenweise auch ein wenig regnen. Genießt auf jeden Fall die Wärme heute noch einmal in vollen Zügen, denn morgen am Montag wird es mit maximal 24 Grad schon wieder etwas kühler und wechselhafter.
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4: Einen wunderschönen Vormittag, es ist kurz nach 10 an diesem strahlenden 10. Mai, und heute dreht sich alles um die wichtigsten Frauen in unserem Leben. Es ist Muttertag und wir haben für euch in dieser Stunde ein paar ganz besondere Überraschungen vorbereitet.
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Wir hören gleich Mika mit Grace Kelly, vorher noch Coldplay mit BTS und My Universe. Schönen Sonntagvormittag. Ihr habt ja fleißig mitgespielt bei unserem Muttertagsgewinnspiel hier auf oe24radio.at. Ja, und sie hat von uns bereits Bescheid bekommen und ich darf es auch offiziell verkünden. Herzlichen Glückwunsch an die liebe Martina Ladig. Martina, du hast die Familienzeit pur bei uns ja gewonnen. Für dich und deine ganze Rasselbande geht es zum tollen Event Mai hoch 3 auf Schloss Hoch im Machfeld. Die Martina hat sich natürlich riesig gefreut, denn mit dem Familienpass ist für jeden was dabei. Die Kids, die können Brot backen, töpfern oder sich beim Kinderschminken austoben, während es für die großen Maibaumklettern Live-Musik und eine feine Weinverkostungen von den Winzern aus der Region gibt. Ein unvergesslicher Tag zwischen barocker Kulisse und Frühlingsstimmung, die wartet dann auf euch. Genießt auf jeden Fall diesen Ehrentag mit euren Liebsten. Wir haben die passende Musik dazu natürlich hier auf OE24.

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5: Der Wettercheck am Vormittag. Die Sonne, die dominiert in weiten Teilen Österreichs bei Höchstwerten bis zu 27 Grad. Im Westen wird es dann später am Nachmittag allmählich unbeständiger mit ersten Regenschauern. Morgen wird es dann auch generell kühler und wechselhafter.

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2: Ed Sheeran. Sapphire.

0: Yeah. Super Laune mit Pink und Get the Party Started. Um kurz vor 11:30. Schönen Sonntag, schönen Muttertag.
1: Holly Humberstone, To Love Somebody.
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0: Platz 1.
16: Amalfiküste leidet unter Touristenflut. Politiker fordern drastische Maßnahmen gegen Kreuzfahrtschiffe, die die Küstenorte überfluten und die Einheimischen wütend machen.
0: Platz 2.
16: Europatag in Wien von Pro-Palästina-Protesten gestört. Bürgermeister Michael Ludwig wies die Demonstranten scharf zurecht und machte sie für Sicherheitskosten mitverantwortlich.
0: Platz 3.
16: Fußballlegende Robert Klaus kehrt zum SK Rapid zurück. Der ehemalige Trainer wird Teil des Legendenteams bei einem Benefizspiel und bleibt Fans beliebt.
0: Platz 4.
16: Max Verstappen verhandelt mit Ford über ein Comeback bei den 24 Stunden von Le Mans. Der Formel-1-Star könnte ab der kommenden Saison für den US-Rennstall starten.
0: Platz 5.
16: Menowin Fröhlich gewinnt Deutschland sucht den Superstar. Nach mehreren Anläufen holte er sich den Titel mit seinem Song Mercy on Me und erhält einen Plattenvertrag.
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18: Wir blicken auf einen herrlich sonnigen Sonntag mit Höchstwerten zwischen 22 und 27 Grad. Das ist heute die Ruhe vor dem Sturm, denn zum Wochenstart ändert sich das Bild gründlich. Genießt den heutigen Sonnenschein noch, denn schon morgen wird es wechselhaft mit Regenschauern, Gewittern und kräftigem Westwind. Heute bleibt es aber abgesehen von ein paar Tropfen im Westen meist trocken und sehr warm. Perfektes Wetter für alle heutigen Feierlichkeiten.
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18: Servus, es ist kurz nach 11 und die Stimmung, die könnte heute nicht besser sein. Wir feiern den Muttertag und passend dazu schauen wir jetzt

0: gemeinsam dann gleich auf den OE24 Event Guides. Wer heute noch ein Ziel braucht, Schloss Hofli zum barocken Spaziergang und einer eleganten Kutschenfahrt ein. Und wir liefern euch dazu die besten Superhits zum Entspannen und Genießen.
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einen schönen Sonntag. Ja, für alle, die Lust auf Kultur und Geschichte haben, ist Schloss Hof in Marfeld die perfekte Adresse. Dort könnt ihr heute barockes Flair genießen, durch die prachtvollen Gärten spazieren oder auch, wow, eine elegante Kutschenfahrt unternehmen. Und wer auch auf zeitgenössische Kunst steht, das Donaufestival in Krems, der zeigt am heutigen Sonntag noch seine letzten spektakulären Performances. Und wir wünschen euch auf jeden Fall einen schönen Muttertag. Super Hits und gute Laune, die kommen dann jetzt gleich von Ray Dalton mit In My Bones. Wir haben vorher jetzt noch George Ezra.

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3: Kurzer Blick aufs Wetter. Heute erwartet uns viel Sonne und Wärme mit Temperaturen von 22 bis 27 Grad. Im Osten und Süden weht ein kräftiger Wind und wer im Westen unterwegs ist, muss ab dem Nachmittag mit ein wenig Regen rechnen.
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Schönen Sonntag. Und ich muss jetzt gerade mal kurz schmunzeln, denn diesen Namen darf ich hier wirklich nicht alle Tage verkünden. Wir haben die nächste Gewinnerin von unserem großen Muttertags-Special und ich freue mich riesig für meine Namensvetterin. Herzlichen Glückwunsch an die liebe Fina Krenk. Ihr habt es richtig gehört, von Fina zu Fina. Also ich hoffe, man spricht es auch so aus, wie man schreibt. Wenn das kein Glücksbringer war. Sie weiß natürlich schon von ihrem kaiserlichen Gewinn und ich darf es jetzt offiziell machen. Für dich und deine Begleitung geht es ja als echte VIPs ins prachtvolle Palais Auersperg. Und das wird ein Abend voller Luxus und Wiener Tradition. Zuerst werdet ihr bei einem exquisiten Vier-Gänge-Dinner verwöhnt und danach genießt ihr das Imperial-Gala-Konzert mit den Meisterwerken von Mozart und Strauss im historischen Ambiente. Das gesamte VIP-Paket hat einen Wert von fast 400 Euro. Auf jeden Fall viel Spaß bei diesem unvergesslichen Abend. Und wir feiern hier weiter mit den Superhits für den Muttertag auf OE24. Wir hören auf jeden Fall noch Natasha Bedingfield. Vorher haben wir noch David Guetta gemeinsam mit Teddy Swims und Tones and I.

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0: Platz 1.
9: Amalfiküste leidet unter Touristenflut. Politiker fordern drastische Maßnahmen gegen Kreuzfahrtschiffe, die Küstenorte überfluten und die Einheimischen wütend machen.
0: Platz 2.
9: Europatag in Wien von Pro-Palästina-Protesten gestört. Bürgermeister Michael Ludwig wies die Demonstranten scharf zurecht und machte sie für Sicherheitskosten mitverantwortlich.
0: Platz 3.
9: Fußballlegende Robert Klaus kehrt zum SK Rapid zurück. Der ehemalige Trainer wird Teil des Legendenteams bei einem Benefizspiel und bleibt Fans beliebt.
0: Platz 4.
9: Max Verstappen verhandelt mit Ford über ein Comeback bei den 24 Stunden von Le Mans. Der Formel-1-Star könnte ab der kommenden Saison für den US-Rennstall starten.
0: Platz 5.
9: Menowin Fröhlich gewinnt Deutschland sucht den Superstar. Nach mehreren Anläufen holte er sich den Titel mit seinem Song Mercy on Me und erhält einen Plattenvertrag.
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11: Wir genießen heute einen fast schon sommerlichen Muttertag. Wer heute Mittag dann draußen feiert, kann sich auf Temperaturen von bis zu 27 Grad freuen, besonders im Wiener Becken und im Burgenland. In den Nordalpen, da hat es in 2000 Metern Höhe milde 11 Grad, aber Vorsicht, es bläst heute ein lebhafter im Osten und auch Süden sogar kräftiger Wind aus Südost. Und während es im Großteil des Landes sonnig bleibt, wird es dann im Westen langsam unbeständiger. Dort kann es dann am Nachmittag streckenweise auch ein wenig regnen. Genießt auf jeden Fall die Wärme. Heute noch einmal in vollen Zügen, denn morgen am Montag wird es mit maximal 24 Grad schon wieder etwas kühler und wechselhafter.
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11: Mahlzeit und Servus Österreich und alles Liebe zum Muttertag. Es ist kurz nach 12, es ist die Zeit für das gemeinsame Mittagessen im Kreise der Liebsten. Ich bin Fina WLAN, schön, dass ihr mit dabei seid.
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schöne Mittagszeit mit OE24. Wir hören gleich One Republic mit If I Lose Myself. Vorher haben wir noch Sophie and the Giants gemeinsam mit Purple Disco Machine und Paradise.

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10: Der Wettercheck am Vormittag. Die Sonne, die dominiert, in weiten Teilen Österreichs bei Höchstwerten bis zu 27 Grad. Im Westen wird es dann später am Nachmittag allmählich unbeständiger mit ersten Regenschauern. Morgen wird es dann auch generell kühler und wechselhafter.
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0: Kurz vor Dreiviertel eins. Schönen Sonntag und schönen Muttertag. Ab morgen geht's dann wieder los, also pünktlich zum Wochenstart mit Geld fürs Radio hören. Ihr könnt's bei uns abcashen. Wie es funktioniert, anmelden auf oi24radio.at. Und wenn wir euch anrufen und fragen, welchen Radiosender hörst du am liebsten, dann bitte mit oi24 antworten.
1: Ja, hallo, hier spricht der Fredi aus Mödling. 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
0: Ja, super, das hören wir natürlich gerne. Und wir hören natürlich hier die Superhits nonstop auf OE24. Katrina and the Waves, vorher haben wir noch Kamerads.

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5: Platz 1.
6: Amalfiküste leidet unter Touristenflut. Politiker fordern drastische Maßnahmen gegen Kreuzfahrtschiffe, die die Küstenorte überfluten und die Einheimischen wütend machen.
5: Platz 2.
6: Europatag in Wien von Pro-Palästina-Protesten gestört. Bürgermeister Michael Ludwig wies die Demonstranten scharf zurecht und machte sie für Sicherheitskosten mitverantwortlich.
5: Platz 3.
6: Fußballlegende Robert Klaus kehrt zum SK Rapid zurück. Der ehemalige Trainer wird Teil des Legendenteams bei einem Benefizspiel und bleibt Fans beliebt.
5: Platz 4.
6: Max Verstappen verhandelt mit Ford über ein Comeback bei den 24 Stunden von Le Mans. Der Formel-1-Star könnte ab der kommenden Saison für den US-Rennstall starten.
5: Platz 5.
6: Menowin Fröhlich gewinnt Deutschland sucht den Superstar. Nach mehreren Anläufen holte er sich den Titel mit seinem Song Mercy on Me und erhält einen Plattenvertrag.
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8: Wir blicken auf einen herrlich sonnigen Sonntag mit Höchstwerten zwischen 22 und 27 Grad. Das ist heute die Ruhe vor dem Sturm, denn zum Wochenstart ändert sich das Bild gründlich. Genießt den heutigen Sonnenschein noch, denn schon morgen wird es wechselhaft mit Regenschauern, Gewittern und kräftigem Westwind. Heute bleibt es aber abgesehen von ein paar Tropfen im Westen meist trocken und sehr warm. Perfektes Wetter für alle heutigen Feierlichkeiten.
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8: Einen traumhaften Sonntagnachmittag. Kurz nach 13 Uhr haben wir es und wir starten hier gemeinsam in meine finale Stunde für heute. Der Muttertag ist hoffentlich im vollen Gange und ich hoffe, ihr genießt jede Sekunde davon.
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ESC-Fieber hat uns fest im Griff. In einer Woche steigt ja bei uns hier in Wien das große Finale zum 70. Eurovision Song Contest. Und heute ist auch ein ganz wichtiger Tag, denn pünktlich zum Muttertag eröffnet am Rathausplatz das Eurovision Village. Bürgermeister Michael Ludwig hat sich ja den Aufbau schon vorab angeschaut und war sichtlich beeindruckt. Auf 70.000 Quadratmetern ist ja eine eigene Welt für hunderttausende Fans entstanden, mit riesiger Bühne, Public Viewing und richtig viel Programm. Ein perfektes Ziel für einen Muttertagsspaziergang, und wir drücken natürlich auch unserem Cosmo weiterhin ganz fest die Daumen. Er hat in der Stadthalle ja schon die ersten Proben hinter sich, und was man so hört, wird seine Show unter dem Motto Dance Away Your Inner Animal ein echtes Spektakel der Sinne, inklusive Tänzern in Gorilla- und Löwenkostümen. Egal, ob ihr heute die Mamas feiert, ESC-Fans seid oder einfach nur die Sonne genießt, wir haben auf jeden Fall den passenden Sound für euch hier auf

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5: Kurzer Blick aufs Wetter. Heute erwartet uns viel Sonne und Wärme mit Temperaturen von 22 bis 27 Grad. Im Osten und Süden weht ein kräftiger Wind und wer im Westen unterwegs ist, muss ab dem Nachmittag mit ein wenig Regen rechnen.
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0: So, meine Lieben, das war's von mir von heute. Fino hier. Ich sag Baba. Wir hören uns auf jeden Fall dann morgen wieder zum Wochenstart. Genießt auf jeden Fall noch diesen traumhaften Sonntag und wünsche euch noch einen schönen Muttertag.
1: Oh boy.

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3: Platz 1.
4: Heftiger Streit in der Koalition eskaliert. Die ÖVP greift SPÖ und NEOS in der Bildungspolitik scharf an. Generalsekretär Nico Marchetti wirft den Partnern Naivität und Postenschacher vor.
3: Platz 2.
4: Wladimir Putin bringt Kriegsende ins Gespräch. Der russische Präsident hat sich in Moskau überraschend offen für Verhandlungen gezeigt. Er würde Gerhard Schröder als Vermittler bevorzugen.
3: Platz 3.
4: Arbeiter stürzt in Murau 5 Meter in die Tiefe. Ein 32-jähriger Rumäne ist auf einer Baustelle in der Steiermark verunglückt. Er zog beim Verlegen einer Folie die Schuhe aus, rutschte mit Socken aus und fiel in einen Schacht.
3: Platz 4.
4: Touristen stürmen Küstenregion in Italien. An der Amalfiküste herrscht Ausnahmezustand statt Postkartenidylle. Verstopfte Gassen und Touristenmassen sorgen für Wut. Nun fordern Einheimische und Politiker erste drastische Maßnahmen.
3: Platz 5.
4: Und Österreicher geben heuer mehr für Muttertag aus. Laut Umfrage beschenken 2/3 ihre Mütter und geben im Schnitt 65 Euro aus. Blumen und Pralinen bleiben dabei die beliebtesten Präsente.
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6: Heute ist es in ganz Österreich freundlich mit einigen Sonnenstunden. Aus der Schweiz und von Italien ziehen aber ein paar Wolkenfälle herein, die einzelne Schauer oder Gewitter bringen können. Die Temperaturen steigen am Nachmittag auf 19 bis knapp 27 Grad. Morgen am Montag, da wird es zeitweise nass oder gewittrig. Kräftige Schauer und Gewitter breiten sich über den Großteil des Landes aus, nur im Südosten bleibt es länger sonnig. Die Werte morgen meistens zwischen 17 und 25 Grad, im Westen stellenweise kühler bei nur 14 Grad. Kurzes Verkehrsupdate und wir schauen nach Wien. Da gibt es einige Sperren wegen dem Wings for Life Run und der Ring ist auch gesperrt wegen dem Song Contest zwischen Oper und Schottentor. Sonst kommt ihr aber störungsfrei voran. Gute Fahrt euch!
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6: Elli Rullens ist im Studio. Happy Sonntag euch und Happy Muttertag natürlich an alle Mamas da draußen. Einiges los heute. Wien startet gerade offiziell in die Song Contest Woche. Wings for Life Run ist auch noch bis 16 Uhr und bei uns ist natürlich der Nachmittag auch vollgepackt mit Lieblingen im Mix. Wir chillen uns durch diesen Sonntag mit der neuen von Alle Farben gleich und starten jetzt gemütlich rein mit Crowded House. Okay.

0: Hier ist OE24 am Sonntag und wir wünschen natürlich auch allen Mamas da draußen einen schönen Muttertag heute. Ich hoffe, ihr lasst euch da richtig verwöhnen und wir haben da natürlich uns auch was überlegt, um euch eine kleine Freude zu machen und haben da ein paar coole Geschenke für euch. Der Zufallsgenerator hat mir die Anja rausgezogen. Die ist jetzt schon bei mir in der Leitung. Servus, Anja.
1: Ja.
0: Anja, sag, hast du Kinder auch?
1: Ja, ich habe auch eine Tochter.
0: Eine Tochter, wie alt ist denn die?
1: Eine Tochter, die ist 12.
0: Du hast dich dann nämlich angemeldet für unser Muttertags-Special. Das heißt, das, was es da zu gewinnen gibt, ich glaube, das wirst du eher nicht, das wirst du eher nicht mit deiner Tochter teilen. Und zwar wahrscheinlich eher mit einem Mann. Und zwar, das ist einmal ein exklusives Siegerti-Genuss-Paket. Das geht heute an dich, liebe Anja.
1: Oh, das ist so großartig. Vielen Dank.
0: Sehr cool.
1: Ja, den Muttertag noch einmal besser.
0: Ja. Aber ich hoffe, du wirst von deiner Familie heute auch ein bisschen verwöhnt. Hat da schon dein Mann oder so oder dein Partner sich was einfallen lassen?
1: Jetzt gerade. Dabei.
0: Also was macht sie?
1: Eine wunderschöne, eine Focaccia mit Blumen belegt. Und dann gibt es Spargel mit Sauce Hollandaise. Danach einen Braten und eine Cheesecake.
0: Wow, das klingt ja super. Okay, also ihr seid da wirklich Genießer dann. Und da würde jetzt der Siegerti natürlich auch schon perfekt dazu passen, gell? Aber dann macht ihr das einfach noch einmal. Ich hoffe, ihr wiederholt das dann so. Und ich wünsche euch dann viel Spaß und sag alles Liebe dir nochmal, vor allem zum Muttertag. Und dann einen schönen Sonntag.
1: Danke für den tollen Gewinn. Ich freue mich sehr. Baba, tschüss.

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0: Das Beste aus den 80s mischen wir ab mit euren Lieblingen aus den 90ern. Von Inner Circle gleich und Ray ist dabei mit dem Top-Hit. Schönen Sonntag, hier ist OE24, gleich auch wieder mit frischen Infos.
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4: Touristen stürmen Küstenregionen in Italien. An der Amalfiküste herrscht Ausnahmezustand. Verstopfte Gassen und Touristenmassen sorgen bei den Einheimischen für Wut. Auf der 2, Arbeiter stürzt in Murau 5 Meter in die Tiefe. Ein 32-jähriger Rumäne ist auf einer Baustelle in der Steiermark verunglückt. Und der Topklick heftiger Streit in der Koalition eskaliert. Die ÖVP greift SPÖ und NEOS in der Bildungspolitik scharf an. Generalsekretär Nico Marchetti wirft den Partnern Naivität und Postenschaden vor.
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4: In weiten Teilen des Landes ist es heute sonnig und warm. Von der Schweiz und Italien aus ziehen aber Wolkenfelder herein. Die bringen einzelne Regenschauer oder Gewitter mit. Die Temperaturen erreichen am Nachmittag noch 19 bis 27 Grad. Morgen am Montag dann der Umschwung. Es wird zeitweise nass oder gewittrig. Kräftige Schauer breiten sich über den Großteil des Landes aus. Nur im Südosten bleibt es morgen länger sonnig und die Höchstwerte zwischen 14 Grad im Westen und bis zu 25 Grad im Osten. Schönen Gruß in die Autos, kurzes Verkehrsupdate und das ist eigentlich unauffällig, außer in Wien, da ist natürlich eher Öffi-Fahren angesagt, wegen dem Wings for Life Run und dem Song Contest. Gute Fahrt!
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Es ist soweit. Wien ist heute offiziell in die Woche vom 70. Eurovision Song Contest gestartet. Am Rathausplatz hat das Eurovision Village unter dem heutigen Tagesmotto Merci Cherie um 14 Uhr seine Tore geöffnet. Und

0: falls ihr euch da überlegt, das Ganze noch anzuschauen. Wichtiger Hinweis zur Sicherheit: Es gilt am gesamten Gelände eine strikte No-Bag-Policy. Das heißt, Rucksäcke und Taschen müssen leider draußen bleiben. Ihr könnt nur Dinge logischerweise mitnehmen, die ihr da in eure Hosentaschen oder Jackentaschen reinkriegt. Und wir schauen hier in einer Viertelstunde wieder zu euren OE24 Top-Klicks, gerade auf der 1. Es gibt den nächsten Koalitionskrach. Mehr Infos gibt's hier um Punkt 15 Uhr.
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0: schönen Sonntag auf OÜ24. In 4 Minuten wieder mit News, Wetter und Verkehr.
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3: Platz 1.
4: Neuer Koalitionskrach. ÖVP stichelt gegen Partner. In der Bundesregierung fliegen die Fetzen. Generalsekretär Nico Marchetti wirft der SPÖ Naivität in der Bildung vor. Die Neos bezichtigt er des Postenschachers.
3: Platz 2.
4: Brutalo-Attacke vor Wiener Barbershop. Unbekannte haben eine Gruppe Jugendlicher mit Messern und Holzlatten überfallen. Die Polizei sucht nun mit Fotos nach den Tätern, die 2 Opfer verletzt haben.
3: Platz 3.
4: Wladimir Putin spricht von baldigem Kriegsende. Der Kreml-Chef zeigt sich offen für Verhandlungen und wünscht sich Gerhard Schröder als Vermittler. Ein Treffen mit Zelensky in einem Drittland ist möglich.
3: Platz 4.
4: Seuchenschiff-Evakuierung hat begonnen. Nach dem tödlichen Hantavirus-Ausbruch auf der MV Hondius hat auf Teneriffa die Evakuierung begonnen. Die Passagiere werden schrittweise ausgeschifft und isoliert in ihre Heimatländer ausgeflogen.
3: Platz 5.
4: Und Ex-Coach Robert Klaus kehrt zu Rapid zurück. Der ehemalige Trainer übernimmt eine neue Rolle und wurde in den Kader der Rapid-Legenden berufen. Er läuft am Donnerstag erstmals an der Seite von Steffen Hofmann auf.
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7: Viel Sonnenschein und warme Temperaturen begleiten uns durch den Nachmittag. Von Westen her ziehen aber Wolkenfälle herein. Lokal sind auch einzelne Schauer oder Gewitter möglich. Die Temperaturen erreichen 19 bis 27 Grad. Morgen Montag, da wird es dann unbeständiger mit zeitweise auch Regen und Gewittern. Am längsten sonnig bleibt es im Südosten, sonst breiten sich kräftige Schauer übers ganze Land aus. Die Temperaturen morgen meistens zwischen 17 und 25 Grad. Im Westen sind es nur mehr um die 14. Schöne Grüße in die Autos, alles gut auf den Straßen. Nur in Wien einige Sperren wegen dem Wings for Life Run und dem Song Contest Opening. Gute Fahrt euch!
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7: Was haben sich unsere Mamas denn da für ein perfektes Wetter heute zum Muttertag ausgesucht? Über ganz viel Sonne dürfen wir uns im ganzen Land freuen und alle, die bei uns mit dabei sind, die dürfen sich natürlich über einen bunten Musikmix freuen. Von Enrique Iglesias gleich, Uncle Cracker habe ich mit dabei und wir starten rein mit Schabusi. Ellie Rulands ist im Studio, hallo.
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Wladimir Putin und Offenheit für Kriegsverhandlungen ist was, was ziemlich schwer zu glauben ist. Habt ihr top geklickt und in 10 Minuten gibt es mehr Infos hier für euch. Vorher noch ein Gruß aus den 80s von John Farnham. Anastasia ist gleich noch mit dabei und jetzt noch Rosalyn hier mit Snap.

0: ist OE24 am Sonntag und gleich auch am Freitag. Friday, I'm in Love von The Cure geht's gleich und einen Top-Hit von Mike Smith. Und frische Infos gibt's auch gleich wieder. Es ist 15.28 Uhr.
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6: Seuchenschiff-Evakuierung hat begonnen. Nach dem tödlichen Hunter-Virus-Ausbruch auf der MV Hondius hat Teneriffa die Evakuierung begonnen. Auf der 2 Brutalo-Attacke vor Wiener Barbershop. Unbekannte haben eine Gruppe Jugendlicher mit Messern und Holzlatten überfallen. Die Polizei sucht mit Fotos nach den Tätern. Und der Top-Klicke Wladimir Putin spricht von baldigem Kriegsende. Der Kreml-Chef zeigt sich offen für Verhandlungen und wünscht sich Gerhard Schröder als Vermittler. Ein Treffen mit Zelensky in einem Drittland ist möglich.
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6: Viel Sonnenschein und Höchstwerte von 19 bis 27 Grad gibt's heute. Und von Westen her nur einzelne Wolkenfelder, die ein paar Schauer und Gewitter mitbringen. Morgen Montag dann unbeständiger, zeitweise gibt's Regen und Gewitter. Am längsten sonnig bleibt's im Südosten und die Temperaturen schaffen's morgen meistens auf 17 bis 25 Grad. Im Westen ist es kühler bei maximal 14 Grad. Auf den Straßen schaut's gut aus, nur in Wien gibt's einige Sperren und Staus wegen dem Wings for Life Run und dem Song Contest Opening. Wer da nicht unbedingt in den ersten Bezirk oder in die angrenzenden Bezirke muss, der sollte natürlich unbedingt den Bereich zwischen dem Prater, der Ringstraße und dem Rathausplatz heute absolut meiden. Sonst kommt ihr gut voran. Gute Fahrt.
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Das ist U24 am Muttertag und wir haben uns dann natürlich auch für alle Mamas ein bisschen was einfallen lassen und wollen heute euch auch richtig verwöhnen mit ein paar Geschenken, die wir euch da zusammengestellt haben.

0: vorgestellt haben. Und ich bin jetzt mit der Cornelia verbunden. Servus.
1: Ja, hallo.
0: Hallo. Was machst denn du heute Schönes? Beziehungsweise lass du dir heute was Schönes machen? Lass du dich heute schön verwöhnen?
1: Ja, ich habe von meinem Sohn schon ein selbstgebasteltes Geschenk bekommen.
0: Oh, süß.
1: Wir sind ein bisschen in der Natur draußen.
0: Also einfach ein entspannter Tag heute für euch.
1: Genau. Das schöne Wetter genießen.
0: Cool. Cornelia, wir haben uns auch für unsere Mamas, die uns hören, da was überlegt zum Muttertag.
1: Ja.
0: Und du hast dich eben angemeldet für unser Muttertags-Special. Der Zufallsgenerator hat dich gezogen und du kriegst heute von uns 2 Karten fürs Dinner-Kabarett Dr. Bohl am 16. Juni im Mirage.
1: Yeah. Cool, vielen Dank.
0: Cool. Also das heißt, ihr seid auch, bist du auch eine Lustige? Bist du gerne im Kabarett und so? Cool, okay, dann ist das perfekt.
1: Gerne.
0: Dann wünsche ich dir noch einen schönen, entspannten Sonntag und lass dich noch weiter verwöhnen und dann sage ich auch danke fürs OE24 hören.
1: Ja, vielen Dank. Danke.
0: Alles Liebe dir. Baba.

0: Noch mehr Lieblings-80s gibt es natürlich nächste Stunde wieder hier und in 3 Minuten wieder frische Infos. Das ist OE24.
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11: Platz 1.
12: Heftiger Streit in der Koalition eskaliert. Die ÖVP greift SPÖ und NEOS in der Bildungspolitik scharf an. Generalsekretär Nico Marchetti wirft den Partnern Naivität und Postenschacher vor.
11: Platz 2.

0: Wladimir Putin bringt Kriegsende ins Gespräch. Der russische Präsident hat sich in Moskau überraschend offen für Verhandlungen gezeigt. Er würde Gerhard Schröder als Vermittler bevorzugen.
1: Platz 3.
0: Arbeiter stürzt in Murau 5 Meter in die Tiefe. Ein 32-jähriger Rumäne ist auf einer Baustelle in der Steiermark verunglückt. Er zog beim Verlegen einer Folie die Schuhe aus, rutschte mit Socken aus und fiel in einen Schacht.
1: Platz 4.
0: Touristen stürmen Küstenregion in Italien. An der Amalfiküste herrscht Ausnahmezustand statt Postkartenidylle. Verstopfte Gassen und Touristenmassen sorgen für Wut. Nun fordern Einheimische und Politiker erste drastische Maßnahmen.
1: Platz 5.
0: Und Österreicher geben heuer mehr für Muttertag aus. Laut Umfrage beschenken 2/3 ihre Mütter und geben im Schnitt 65 Euro aus. Blumen und Pralinen bleiben dabei die beliebtesten Präsente.
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4: Der Sonntag bringt uns heute warmes Wetter und viel Sonne. Im Tagesverlauf ziehen nur von Südwesten her Wolkenfelder auf. Vereinzelt gibt es auch Schauer und Gewitter. Das Thermometer zeigt heute 19 bis knapp 27 Grad. Morgen am Montag, da wechseln sich dann Wolken und Sonne ab. Es wird auch häufiger nass. Kräftige Regenschauer und Gewitter ziehen über fast ganz Österreich hinweg. Und die Höchstwerte erreichen morgen 17 bis 25 Grad. Im Westen ist es schon kühler mit maximal 14 Grad. Das ist euer Verkehrsupdate und in Wien, da führen großräumige Sperren im Zentrum am Ring und um den Quai zu einer massiven Überlastung auch vom Gürtel. Es kommt aktuell in beiden Fahrtrichtungen zu erheblichen Zeitverlusten. Wenn ihr könnt, dann unbedingt den Gürtel, die Innenstadt meiden und heute auf die Öffis umsteigen.
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4: Und Elli Rulands heute im Studio. Hallo. Gerade eben hat im Eurovision Village der nächste Programmpunkt gestartet. Cosmo übernimmt für die nächsten 15 Minuten in das Kommando und macht mit allen den Tanzschein-Tanzkurs. Und wer da nicht dabei sein kann oder will, bei mir gibt es natürlich auch was zum Tanzen für euch mit Peter and Dre gleich. Mysterious Girl hätte ich jetzt mit dabei. Nelly Furtado, wenn ihr wollt. Und es geht rein mit Elton John und Dua Lipa.

0: Robbie Williams, All My Life. Von der Gegenwart sozusagen geht's gleich in die 80s bei uns. Mit einem der besten Klassiker, die es gibt aus diesem Jahrzehnt. Sandra gleich mit dabei mit Everlasting Love und vorher noch ein bisschen Hot Stuff hier für euch.
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0: Sandra, Everlasting Love kann man, glaube ich, nur mehr mit einer Band toppen. Mhm, mit den Backstreet Boys gleich. Und der Top-Hit kommt von Huntrix. Schönen Sonntag, hier ist OE24 um 16.26 Uhr.
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13: Touristen stürmen Küstenregionen in Italien. An der Amalfiküste herrscht Ausnahmezustand. Verstopfte Gassen und Touristenmassen sorgen bei den Einheimischen für Wut. Auf der 2, Arbeiter stürzt in Murau 5 Meter in die Tiefe. Ein 32-jähriger Rumäne ist auf einer Baustelle in der Steiermark verunglückt. Und der Topklick heftiger Streit in der Koalition eskaliert. Die ÖVP greift SPÖ und NEOS in der Bildungspolitik scharf an. Generalsekretär Nico Marchetti wirft den Partnern Naivität und Postenschach vor.
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13: Es ist ein sonniger Sonntag. Nur im Südwesten, da ziehen einige Wolkenfelder auf. Die bringen vereinzelt auch ein paar Schauer und Gewitter mit. Das Thermometer zeigt 19 bis 27 Grad. Morgen Montag dann unbeständiger. Es wird häufig nass. Kräftige Regenschauer und Gewitter ziehen über fast ganz Österreich hinweg. Die Höchstwerte morgen meistens noch einmal zwischen 17 und 25 Grad. Nur im Westen ist es deutlich kühler mit maximal 14 Grad. Weiter auf die Straßen und nach Wien, da ist der Ring gesperrt zwischen der Operngasse und der Schottengasse. Und 25 Minuten verliert ihr auf der A23 Südosttangente Richtung Hirschstetten zwischen dem Lahrbergtunnel und dem Knoten Kaiser Mühl.

0: Mühlen. Eine Sperre gibt es auch wegen dem Fußball-Derby rund um die Allianz Arena. 10 Minuten plus auf der Westeinfahrt und Stau gibt es auch auf der Linzer Straße stadtauswärts. Und eine Viertelstunde mehr einplanen müsst ihr auch auf der Lorenz-Müller-Gasse Richtung Döbling. Gute Fahrt!
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10 Minuten ist es soweit. Da startet in Wien am Rathausplatz das absolute Highlight des Tages beim Song Contest Opening. Die große Opening Ceremony beginnt und damit der offizielle Einzug aller 35 Nationen auf dem Turquoise Carpet. Das ORF Radiosymphonieorchester steht schon bereit, um das Event gemeinsam mit JJ und der Woodstock All-Star Band da musikalisch zu eröffnen. Bei uns geht es dabei musikalisch aber auch ganz schön gut weiter. Wir haben gleich Omi für euch, The Ramp.

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1: Platz 1.
3: Neuer Koalitionskrach. ÖVP stichelt gegen Partner. In der Bundesregierung fliegen die Fetzen. Generalsekretär Nico Marchetti wirft der SPÖ Naivität in der Bildung vor. Die Neos bezichtigt er des Postenschachers.
1: Platz 2.
3: Brutalo-Attacke vor Wiener Barbershop. Unbekannte haben eine Gruppe Jugendlicher mit Messern und Holzlatten überfallen. Die Polizei sucht nun mit Fotos nach den Tätern, die zwei Opfer verletzt haben.
1: Platz 3.
3: Wladimir Putin spricht von baldigem Kriegsende. Der Kreml-Chef zeigt sich offen für Verhandlungen und wünscht sich Gerhard Schröder als Vermittler. Ein Treffen mit Selenskyj in einem

0: Land ist möglich.
1: Platz 4.
0: Seuchenschiff Evakuierung hat begonnen. Nach dem tödlichen Hantavirus-Ausbruch auf der MV Hondius hat auf Teneriffa die Evakuierung begonnen. Die Passagiere werden schrittweise ausgeschifft und isoliert in ihre Heimatländer ausgeflogen.
1: Platz 5.
0: Und Ex-Coach Robert Klaus kehrt zu Rapid zurück. Der ehemalige Trainer übernimmt eine neue Rolle und wurde in den Kader der Rapid-Legenden berufen. Er läuft am Donnerstag erstmals an der Seite von Steffen Hofmann auf.
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4: Am Nachmittag sind noch einige Sonnenstunden drin. Von Westen her ziehen aber Wolkenfälle herein, die bringen auch vereinzelt Gewitter und Regenschauer. Die Temperaturen liegen zwischen 19 und 26 Grad. Morgen am Montag, da wird es dann zeitweise nass oder gewittrig. Kräftige Schauer und Gewitter breiten sich über den Großteil des Landes aus. Nur im Südosten bleibt es morgen länger sonnig. Das Thermometer klettert meistens auf 17 bis 25 Grad. Im Westen ist es stellenweise kühler bei maximal 14 Grad. Weiter auf die Straßen und da sind uns gerade keine Verzögerungen gemeldet. Gute Fahrt!
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4: Ich hoffe, ihr habt einen schönen Sonntag und an alle Mamas hoffentlich einen schönen Muttertag. Den lassen wir ganz gemütlich hier ausklingen mit Share Believe gleich. Michael Schulte ist dabei und wir starten rein mit einer wunderschönen Nummer von Olivia Dean. Elli Rullens ist im Studio. Hallo!

Lola Young Messi. Ein Song für alle, die ein bisschen chaotischer durchs Leben gehen. Ich sag immer, wir sind nicht chaotisch. Wir sind einfach ein bisschen abwechslungsreicher. Genauso wie unser Musikmix jetzt hier auf U24. Der ist auf den ersten Blick ein bisschen chaotisch, aber wenn wir ehrlich sind, brauchen wir genau das am Sonntag. Sting habe ich gleich mit einer sehr, sehr guten Nummer aus den 80s. Ed Sheeran packen wir da noch dazwischen. Und jetzt geht's noch Robin Schulz mit James Blunt.

0: Hier ist U24 am Sonntag und es ist noch ein bunter Mix für uns. Mit Jonas Blue und Check und Check und der Top-Hit kommt von Leonie. Und frische Infos gibt's in 3 Minuten hier wieder.
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8: Warnung vom Mitläufertum in Mauthausen. Rund 13.000 Besucher haben an der Befreiungsfeier in der KZ-Gedenkstätte teilgenommen. Die Redner haben vor Gleichgültigkeit gegenüber Unrecht gewarnt. Auf der 2 Schüsse bei Jagd auf Teenie-Einbrecher. Die Polizei hat in Wien 2 junge Männer nach einem Geschäftseinbruch gestoppt. Und der Topklick neuer Koalitionskrach erschüttert die Regierung. Die ÖVP greift SPÖ und NEOS in der Bildungspolitik scharf an. Generalsekretär Nico Marchetti wirft den Partnern Naivität vor.
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8: Stellenweise kann es am Abend noch ein bisschen regnen oder ein paar gewittrige Schauer können durchziehen, besonders im Bereich von Vorarlberg bis nach Salzburg. Die Temperaturen sinken in der Nacht stellenweise auf 15 Grad im Osten bis 6 Grad in manchen Alpentälern. Morgen am Montag, da wird es dann unbeständiger. Es gibt zeitweise Regen und auch Gewitter. Am längsten sonnig bleibt es im Südosten, sonst breiten sich kräftige Schauer über ganz Österreich aus und die Temperaturen schaffen es meistens auf 17 bis 25 Grad. Auf der Straße schaut es gerade gut aus. Ihr kommt störungsfrei voran. Gute Fahrt.
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7: Leonie, don't worry.

0: Was steht heute noch an beim Song Contest Opening? Kurz gesagt, Party! Eric Papillaya und The Good Vibe übernehmen um 7:30 die Bühne und später wartet dann noch Hathaway auf euch. Bis 21.30 Uhr wird einmal durchgefeiert und den Abschluss macht dann die Übertragung vom legendären letzten Konzert von Udo Jürgens. Und bei uns macht jetzt der Thorsten Andersson ein bisschen gute Stimmung mit seiner neuen Ola.
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16: Platz 1.
17: Neuer Koalitionskrach erschüttert Regierung. Die ÖVP greift SPÖ und Neos in der Bildungspolitik scharf an. Generalsekretär Nico Marchetti wirft den Partnern Naivität sowie Postenschacher vor.
16: Platz 2.
17: Schreckschüsse bei Jagd auf Teenie-Einbrecher. Die Polizei hat in Wien 2 junge Afghanen nach einem Geschäftseinbruch gestoppt. Bei den Verdächtigen wurden Diebesgut sowie ein Notfallhammer sichergestellt.
16: Platz 3.
17: Warnung vor Mitläufertum in Mauthausen. Rund 13.000 Besucher haben am Sonntag an der Befreiungsfeier in der KZ-Gedenkstätte teilgenommen. Redner warnten vor Gleichgültigkeit gegenüber Unrecht.
16: Platz 4.
17: Massive Sicherheitsbedenken vor Fußball-WM. Experten warnen vor einer erhöhten Terrorgefahr bei der Weltmeisterschaft in den USA. Grund dafür sind geopolitische Spannungen und

0: Lücken in der Abwehr.
1: Platz 5.
0: Und erstes Freibad führt Schwimmpflicht für Kinder ein. In Deutschland verschärfen Bäder ihre Regeln aufgrund steigender Badeunfälle drastisch. Unter 16-Jährige brauchen nun oft das Bronzeabzeichen für den Einlass.
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4: Der Wind lässt am Abend nach und stellenweise es sind da nur ein paar Regenschauer dabei, besonders von Vorarlberg bis Salzburg. Die Temperaturen sinken in der Nacht auf 15 Grad im Osten bis 6 Grad in manchen Alpentälern. Morgen Montag, da wird es dann unbeständig. Es gibt immer wieder Regenschauer und Gewitter. Am längsten Sonne habt ihr morgen im Südosten und die Temperaturen schaffen es auf 17 bis 25 Grad. Euer Verkehrsupdate schaut gut aus. Ihr kommt ohne Probleme voran. Gute Fahrt!
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4: Bevor morgen wieder anklopft, der Montag, klopfe ich euch hier noch ein paar Lieblinge jetzt in die Musik nicht rein. Rihanna geht's gleich, Tom Grennan vorher noch und jetzt ein All-Time-High von Nico Santos. Und ein High von mir aus dem Studio, Ellie Rulens ist hier. Lately.

0: Jennifer Lopez hat sich zurückgemeldet, aber wie? Schon ein bisschen länger her, was wir hier gleich von den Pet Shop Boys dabei haben, und zwar über 40 Jahre Opportunities gibt es gleich für euch. Vorher noch Taylor Swift und jetzt diese Hammernummer von Shawn Mendes und Camila Cabello.
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0: ist OE24 und wir bleiben gleich bei den Klassikern. Britney Spears gibt's und für die gute Laune sorgen gleich alle Farben. Mega Nummer, gleich für euch dabei, vorher noch frische Infos.
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3: Warnung vor Mitläufertum in Mauthausen. Rund 13.000 Besucher haben an der Befreiungsfeier in der KZ-Gedenkstätte teilgenommen. Die Redner haben vor Gleichgültigkeit gegenüber Unrecht gewarnt. Auf der 2 Schreckschüsse bei Jagd auf Teenie-Einbrecher. Die Polizei hat in Wien 2 junge Männer nach einem Geschäftseinbruch gestoppt. Und der Topklick neuer Koalitionskrach erschüttert die Regierung. Die ÖVP greift SPÖ und NEOS in der Bildungspolitik scharf an. Generalsekretär Nico Marchetti wirft den Partnern Naivität vor.
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3: Am Nachmittag sind noch einige Sonnenstunden drin. Von Westen her ziehen aber Wolkenfälle herein. Die bringen auch vereinzelt Gewitter und Regenschauer. Die Temperaturen liegen zwischen 19 und 26 Grad. Morgen am Montag, da wird es dann zeitweise nass oder gewittrig. Kräftige Schauer und Gewitter breiten sich über den Großteil des Landes aus. Nur im Südosten bleibt es morgen länger sonnig. Das Thermometer klettert meistens auf 17 bis 25 Grad. Im Westen ist es stellenweise kühler bei maximal 14 Grad. Weiter auf die Straßen und da sind uns gerade keine Verzögerungen gemeldet. Gute Fahrt!
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Britney Spears did it again and I will do it again. Ich gehe jetzt nach Hause. Elli Runen zwar im Studio, wir hören uns ganz bald hier wieder auf Ö24. Schönen Abend und Baba. Summer Home Wrecker.

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9: Platz 1.
10: Neuer Koalitionskrach. ÖVP stichelt gegen Partner. In der Bundesregierung fliegen die Fetzen. Generalsekretär Nico Marchetti wirft der SPÖ Naivität in der Bildung vor. Die Neos bezichtigt er des Postenschachers.
9: Platz 2.
10: Brutalo-Attacke vor Wiener Barbershop. Unbekannte haben eine Gruppe Jugendlicher mit Messern und Holzlatten überfallen. Die Polizei sucht nun mit Fotos nach den Tätern, die 2 Opfer verletzt haben.
9: Platz 3.
10: Wladimir Putin spricht von baldigem Kriegsende. Der Kreml-Chef zeigt sich offen für Verhandlungen und wünscht sich Gerhard Schröder als Vermittler. Ein Treffen mit Zelensky in einem Drittland ist möglich.
9: Platz 4.
10: Seuchenschiff-Evakuierung hat begonnen. Nach dem tödlichen Hantavirus-Ausbruch auf der MV Hondius hat auf Teneriffa die Evakuierung begonnen. Die Passagiere werden schrittweise ausgeschifft und isoliert in ihre Heimatländer ausgeflogen.
9: Platz 5.
10: Und Ex-Coach Robert Klaus kehrt zu Rapid zurück. Der ehemalige Trainer übernimmt eine neue Rolle und wurde in den Kader der Rapid-Legenden berufen. Er läuft am Donnerstag erstmals an der Seite von Steffen Hofmann auf.
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12: Stellenweise kann es am Abend noch ein bisschen regnen oder ein paar gewittrige Schauer können durchziehen, besonders im Bereich.

0: Ich von Vorarlberg bis nach Salzburg. Die Temperaturen sinken in der Nacht stellenweise auf 15 Grad im Osten bis 6 Grad in manchen Alpentälern. Morgen am Montag, da wird es dann unbeständiger. Es gibt zeitweise Regen und auch Gewitter. Am längsten sonnig bleibt es im Südosten. Sonst breiten sich kräftige Schauer über ganz Österreich aus. Und die Temperaturen schaffen es meistens auf 17 bis 25 Grad.
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1: 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Und weiter geht's mit 4 Hits am Stück. 80er, 90er, 2000er und hier schon der nächste Superhit.
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